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1: 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Ist aber gar nicht so schwer, weil es nur ein Wort. Ich sing's euch vor und dann singt ihr mir nach. Schafft ihr das, Vegetär? Ich glaub's nicht.